0: die Papiere am Bearbeiten, dann eher im Oktober das Haus am Verkaufen schon hier in Deutschland.
1: Bist du traurig, weil es ja ein Kumpel von dir, oder sagst du, ach du, ich gönne ihm das, soll er ruhig machen, wenn er da glücklich wird?
0: Ich gönne ihm das.
1: Ja.
0: Ich habe ihn erst letztes Jahr kennengelernt durch Zufall und gönne ihm das.
1: Würdest du ihn besuchen oder sagst du, nee, das ist mir zu teuer?
0: Wenn ich die Möglichkeit habe, würde ich das machen, gerne.
1: Brauchst ja nur einen Flug, kannst ja bestimmt beim Dieter pennen. Nicht ja. Bei Dieter, bei deinem Kumpel. Du bist ja Dieter.
0: Genau.
1: Okay, Wolfgang hieß er. Genau, Wolfgang, nicht Dieter. Ja. So, also dich reizt aber Australien eigentlich. Warum?
0: Das Land damals. Also vor 20 Jahren hat mich Australien gereizt. Mittlerweile habe ich eigentlich die finanziellen Mittel nicht mehr für auszuwandern, sag ich mal so.
1: Na gut, aber trotzdem, wir machen ja heute auch eine kleine Gedankenfahrt. Was ist denn das, was dich vor 20 Jahren oder vielleicht auch heute noch an diesem Land reizt, was so schön ist? Du warst ja noch nie da, oder?
0: Nein, ich war noch nicht da.
1: Also warum? Ich war noch nicht da. Und wenn ich jetzt an Australien denke, ich denke da irgendwie auch an ich denke ehrlich gesagt gerade an Bernhard und Bianca im Känguruland. Das war einer meiner Lieblings-Disney-Filme. Und das mochte ich irgendwie total. Da habe ich mir später auch viele Sachen angeschaut über Australien. Ich habe ja sogar eine sehr treue Hörerin aus Australien, die mir regelmäßig schreibt und mitmacht bei der Sendung. Aber was ist es bei dir? Was hat dich denn daran so fasziniert?
0: Das Land, praktisch. Einfach das Land, praktisch. Vielleicht auch die Wärme, die da ist, die Zeitzonen, dass man verschiedene Zeitzonen hat und ja. Nicht wie in Deutschland oder in Europa, sag ich mal, der Winter ist. Das hat mich einfach ein bisschen gereizt.
1: Okay, und wenn du.
0: Ich muss dazu sagen, wenn ich auswandern würde, wäre mein erstes Ziel, erstmal die Sprache ein bisschen zu beherrschen.
1: Und wie gut bist du in Englisch?
0: Sehr schlecht.
1: Ui, warum?
0: Ja. Es sind viele Dinge die letzten Jahre passiert.
1: Und da war auch nie so immer das Verlangen. Hast du nie gebraucht bis jetzt Englisch?
0: Nee.
1: Nö. Na ja, gut. Weißt du, kennst du die Hauptstadt von Australien?
0: Komm jetzt nicht drauf. Adelaide. Nee, doch.
1: Canberra ist es.
0: Wusste ich jetzt.
1: Ich wollte nur sagen, es ist so eine Fangfrage, weil viele sagen immer Sydney, weil es so die bekannteste irgendwie ist. Sydney ist es nicht, genau. Deswegen. Und wo würdest du hinwollen? Würdest du in so eine große Stadt wollen oder eher so ins Outback, so ein bisschen eher ab vom Schuss?
0: In Outback.
1: Ja?
0: Raus aufs Land. Ich habe vor 2 Jahren jemanden kennengelernt von Australien, der hier in Deutschland in Urlaub war für 6 Wochen. Mhm. Ein 84-Jährigen.
1: Oh, okay.
0: Der hat sich von Deutschland verabschiedet. Der war aus Deutschland oder vertrieben damals. Oder mit der Mutter vertrieben worden, praktisch aus Ostdeutschland oder woher er war damals. Und vor 2 Jahren hat er sich 6 Wochen nochmal Deutschland besucht und von Deutschland sich verabschiedet. Das war ein bemerkenswerter Mann, den ich ja kennengelernt hatte, auch durch Zufall.
1: Aber wahrscheinlich auch Alters, also wahrscheinlich war das Alter der Grund, warum er gesagt hat, komm, das ist jetzt nochmal diese eine letzte große Reise nach Deutschland, oder?
0: Genau.
1: Klingt für mich so.
0: Ja. Der Mann war 84, ist verheiratet mit einer Engländerin, die ihn damals hier als Au-pair-Mädchen kennengelernt hat und ist mit der rübergegangen.
1: Ja, okay.
0: Vor 50 Jahren.
1: Dieter, du sagst zwar, aus finanziellen Gründen leider aktuell nicht machbar. Und trotzdem frage ich dich jetzt, wenn wir uns jetzt vorstellen, du würdest jetzt irgendwo da ins Outback in Australien, irgendwo ein Häuschen wahrscheinlich, ne? Wenn dann so ein Häuschen, oder? Willst du ja nicht eine Wohnung, willst ein Haus haben, gehe ich mal von aus, ein kleines, schickes.
0: Kleine Hütte reicht.
1: Was macht man da? Weißt du, auf der einen Seite klingt das für einen Urlaub unglaublich toll. Aber so für immer da leben, ist es dann am Ende, dass du die ganze Zeit nur auf deiner XXL-Couch hockst und da Glotze guckst oder im Internet surfst? Oder meinst du wirklich, dass du dann sagst, ich will dann jeden Abend auf der Terrasse hocken und die Sonne beim Untergang zugucken?
0: Nee, oder wie ein Kleinneffe oder ein Kleinneffe.

0: Vetter von mir Australien Travel and Work machen damals mit 18 Jahren. War ja ein halbes Jahr in Australien und ist, ja, ist mit einer Zukunft zurückgekommen oder mit einer Vision, was er dann machen wollte. Und hat es auch dann verwirklicht.
1: Na gut, aber das ist, wäre das auch dein Ziel? Wenn es ginge finanziell, dass du da drüben arbeitest? Oder sagst du, nö, eigentlich will ich meinen Ruhestand da?
0: Nee, arbeiten. Ja, Ruhestand ist ja noch nicht.
1: Ja, ist ja noch nicht. Deswegen sage ich ja gerade, was so, was in deinem Gedanken so von diesem Bild, was du das in deinem Kopf hast. Und was würdest du dann gerne da arbeiten? Ist ja alles nur jetzt reine Fantasie, aber was wäre denn so das, was, wo du sagst, ja, das wäre, glaube ich, ganz cool?
0: Eine Landwirtschaft, habe ich kein Problem damit zu arbeiten.
1: Ist aber auch körperlich anstrengend, ne? Nicht ganz ohne.
0: Weiß ich. Hab das schon hier Einblicke bekommen, lange. Und weiß, dass das kein Zuckerschlecken ist.
1: Würdest du dann deine kleine eigene Farm oder würdest du für eine Farm arbeiten?
0: Für eine Farm.
1: Für eine Farm arbeiten. Ja, stell mir aber auch ganz cool vor, weil man dann am Ende auch irgendwie vom Tag immer weiß, was man geschafft hat.
0: Genau.
1: Genau. Schöner Gedanke. Also wenn es nicht das Auswandern wird, eine Reise sollte doch noch möglich sein bis zur Rente, Dieter. Das musst du irgendwie hinkriegen.
0: Ich hoffe, dass da einer hinkommt.
1: Ja. Also unbezahlbar ist es nicht. Ne? Ich weiß jetzt nicht, was kosten denn Flüge nach Australien? Weißt du das zufällig?
0: Damals war zu D-Max-Zeiten 2000 wollte ich fliegen. 6 Wochen hätte ich 1000 D-Mark bezahlt für den Flug.
1: Hin und zurück oder nur One-Way?
0: One-Way und dann 6 Wochen praktisch später buchen Rückweg.
1: Oh, okay. Ich guck mal gerade, würde mich gerade selber interessieren, was das kostet.
0: Hatte damals mir aber 5.000 Euro schon angespart für den Urlaub. Zu dem Zeitpunkt hatte ich die angespart.
1: Aber dann doch für was anderes ausgegeben.
0: Nee, angelegt in Aktien und weil ich an den Urlaub fahren konnte, mein Vorgesetzter mir nur 14 Tage hätte gegeben, sagte ich, und ich fliege, alleine Flugzeit sind ja 24 Stunden, dachte ich, dann ist ja 2 Tage eigentlich weg mit Zwischenstopp. Und dann für 14 Tage nach Australien fliegen, sagte ich, das ist sinnlos.
1: Ja, heute das, das würde ich jetzt auch nicht machen, so kurz und dann willst du das Land sehen. Ja.
0: Chef, ich fliege und wenn ich nach 6 Wochen wiederkomme, entweder ist mein Arbeitsplatz noch da oder ich wünsche Ihnen eine schöne Zeit. Hm.
1: So, meine Google-Schnellrecherche hat ergeben, so ab 1200 kommt man aktuell hin und zurück.
0: Genau.
1: Das ist schon definitiv teurer als Amerika beispielsweise. Ja. Aber das war jetzt eine Schnellrecherche. Vielleicht kann man da auch, wenn man sowas langfristig bucht, da günstiger ein Schnäppchen machen. Nichtsdestotrotz, ich danke dir für deinen Anruf, Dieter. Ich wünsche dir einen schönen Abend. Alles Gute.
0: Danke, gleichfalls.
1: Bis bald. Bis tschüss. So, ein paar Minuten haben wir noch. Ruft mich an. Wohin würdet ihr gerne auswandern? Habt ihr es so wirklich vor oder sagt ihr irgendwie, nee, ist nur so ein Gedankenspiel oder nur, wenn es wirklich richtig schlimm wäre hier bei uns oder wenn mir irgendwas nicht mehr passen würde, dann würde ich gehen. Ich meine, man macht sich das immer so leicht, ne? Aber es gibt ja doch Dinge, an denen man vielleicht einfach hängt. Ob das jetzt der Ort selbst ist oder vielleicht einfach nur die Menschen, die hier sind. Gehen wir mal in die nächste Leitung. Wen haben wir dran mit der 3-1 von vorhin? Mal gucken, ob es jetzt klappt. Hallo, wer ist denn dran?
2: Hallo.
1: Hi, wer ist denn da?
2: Marcin.
1: Tut mir leid, nochmal.
2: Martin.
1: Martin, grüße dich. Woher bist du?
2: Ich komme aus Zwingenberg im Neckartal und war 40 Jahre in Peking und war relativ gute Zeit. Und ich bin aber auch wieder froh, in Deutschland zu sein.
1: Darf ich fragen, wie alt du bist, Martin? Du klingst noch nicht mal so, wie als ob du über 40 wärst. Wie alt bist du denn?
2: 70.
1: Wirklich?
2: Ja.
1: Wahnsinn. 40 Jahre in Peking. Lass mich raten. Du hast für ein deutsches Unternehmen gearbeitet, das dich dann aber dahin geschickt hat, weil ihr da eine Zweigstelle hattet oder sowas.
2: Genau.
1: Echt? Und dann, ich bin gut. Erzähl mal.
2: Genau. Und dann wollte ich aber ganz einfach in Peking bleiben und habe dann eben in China gewechselt und nochmal gewechselt und nochmal gewechselt und dann war das eben ganz einfach 40 Jahre am Ende und das war ganz okay und da ich Sinologie studiert hatte, war das eine relativ gute Lösung.
1: Was hast du studiert nochmal?
2: Sinologie.
1: Was ist das?
2: Chinesisch.
1: Ah, okay.
2: Also China-Wissenschaften.
1: Und du sprichst wahrscheinlich auch verhandlungssicher Chinesisch?
2: Genau.
1: Sehr gut. Darf ich fragen, wie alt du damals warst, als du diese 40 Jahre angetreten bist? Wie alt

0: da ist halt einfach dann die Möglichkeit, eben auch ein Produkt viel schneller an den Markt zu bringen als bei uns.
1: Okay, also dann lernen wir einfach die Geschwindigkeit. Die sind einfach schneller und das bekommen wir auch in vielen Bereichen gerade mit. Vor allem in der Automobilbranche bekommen wir das stark mit. Gibt es spannende Sachen gerade zu sehen auf YouTube. Könnt ihr euch mal ein paar Videos anschauen zu der letzten Automesse, die dort stattfand. Ich sage erstmal vielen Dank fürs Zuhören, fürs Mailschreiben, fürs Posten. Das war's für heute. Ich wünsche euch einen schönen Abend. Wir hören uns wieder ab 12 Uhr mit einem neuen Thema. Bis dahin, bleibt gesund, macht's gut, tschüss.
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0: Schön.
1: Na Song, hier ist Big FM, Deutschlands Bigster Morning Show in Nieder ist für euch am Start.
0: Guten Morgen.
1: Und ich bin Rolf, guten Morgen. So kurze Service-Info an dieser Stelle. Heute ist Donnerstag und in einer Woche ist richtig Feiertag, hey.
0: Let's go. Aber erstmal machen wir Donnerstag und dann Freitag und dann Wochenende. Yeah. Also wir ganz langsam hier, okay?
1: Und feiern jetzt mit euch gemeinsam einen Song, den wir ganz großartig finden, aber ihr auch, weil er auf den Socials durch die Decke geht.
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0: So.
1: Big FM ist hier in Deutschlands Big Star Morning Show. Es ist Donnerstag. Schön, dass ihr mit am Start seid. So, Nida ist da.
0: Was geht?
1: Hey, ich bin Rolf und Kollegin Jana aus den News ist gerade noch dabei, die Tickermeldungen des Morgens durchzuforsten.
2: Ja, ich bin akribisch dabei, Leute. Macht euch was gefasst.
1: Ja, die Frau braucht übrigens morgens auch immer genauso wie ich erstmal einen Kaffee.
0: Die Frau hat aber auch gestern PSG und Bayern geschaut, also wir lassen es erstmal ein bisschen sacken.
2: Ja,
0: okay.
2: Es geht ja immer saulange, die fangen ja immer erst um 21 Uhr an, ey. Ja. Krass.
1: Die Highlights oder Lowlights des Spiels und was da sonst alles noch so passiert ist, da gibt es ein Update für euch nochmal innerhalb der nächsten 20 Minuten. Da geht's wieder rein in die Show und das hier ist Promises.

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1: Und wir gehen rein in diesen Donnerstag, den 7. Mai, 5.56 Uhr ist es. Hey,
2: yes,
1: guten Morgen. Jana ist in den News.
2: Hi, wow, ich war jetzt der Erste.
1: Mhm. Enida ist in der Redaktion.
3: Hi, ich bin heute mein Zweiter.
1: Und ich bin Rolf. Guten Morgen. So, 6 Uhr Song, damit geht es los. Es geht um einen Song, wo ihr sagt, den brauchen wir unbedingt, um in den Tag reinzukommen. Gestern fand Dennis den Song nicht so geil. Das ging schnell, 08.909.01. Wer bist du, was machen wir?
4: Ja, hallo, Dennis aus Mainz. Abbrechen bitte.
1: Oh, Dennis, war nicht dein Song. Nee, fand er nicht so geil, aber was willst du denn heute gerne hören?
4: Ich wünsche mir Scooter mit How Much Is The Fish, weil der schön wach macht und das nicht so eine Schlafmusik ist.
1: Okay, also Scooter und How Much Is The Fish, den Song könnt ihr natürlich auch abbrechen. Und ihr wisst, wie es funktioniert? Ja. Wenn nicht, ist ganz einfach. 08.900.901. Einfach durchklingeln. Wir sind sehr gespannt, was passiert.
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0: Hier ist Big FM. Schönen guten Morgen. Wer bist du? Was machen wir?
1: Servus, hier ist der Philipp. Bitte abschalten.
2: Ah, okay. Philipp, danke dir.
0: Okay, Philipp, das ging jetzt. Das war nicht dein Song heute Morgen, oder wie?
1: Nee, absolut nicht.
0: Okay, Philipp, dann bleibst du bitte noch ganz kurz dran. Kannst dir dann den 6-Uhr-Song für morgen wünschen und mach dir noch einen schönen Donnerstag.
1: Perfekt, danke.
0: Jo, danke dir. Und rüber geht's zu Jana. Was trendet heute Morgen auf den Socials?
3: Ja, kranke Challenge auf YouTube gerade am Trenden. Der Berliner Ultramarathonläufer Arda Saci läuft 600 Kilometer in 96 Stunden in den USA. Man kann ihn live verfolgen. Er ist seit etwa 24 Stunden unterwegs. Und im Stream sieht man gerade, wie er einen 20-Minuten-Nap gemacht hat. Er ist jetzt ungefähr bei Kilometer 200. Hat also noch was vor sich.
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0: Krass. Ja. Was ist heute Morgen denn sonst noch für uns wichtig?
3: Ja, mit KI Menschen schaden, vor allem beim Thema sexualisierte Gewalt, ist aktuell ja ein Riesenthema, nicht nur bei uns in Deutschland. Sogenannte Deepfakes sollen jetzt in der EU verboten werden. Darauf haben sich EU-Staaten und Parlament geeinigt. Andere KI-Regeln sollen gleichzeitig einfacher werden, damit Europa wirtschaftlich mithalten kann. Die Reform muss noch offiziell bestätigt werden, das gilt aber eher so als Formsache. Das Verbot soll dann ab Dezember 2026 vom KI-Amt der EU durchgesetzt werden. US-Präsident Donald Trump sagt, der Iran habe zugesichert, keine Atomwaffen zu besitzen. Bei einer Pressekonferenz im Weißen Haus meinte Trump außerdem, Teheran habe auch bei anderen Punkten zugestimmt. Welche genau, hat er nicht gesagt. Er hält einen Deal deshalb für sehr wahrscheinlich. Das iranische Außenamt sieht das deutlich vorsichtiger, sag ich mal. Berichte, wonach beide Seiten kurz vor einer Einigung stehen, seien übertrieben. Ein Vorschlag der USA werde zwar aktuell geprüft, die Antwort soll dann über den Vermittler Pakistan weitergegeben werden.
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3: Ja, und aus der Traum vom Champions League Finale für den FC Bayern beim gefühlt spannendsten Spiel des Jahres haben die Münchner gegen Paris Saint-Germain nur 1-1 gespielt. Im Hinspiel hatten die Bayern in Paris ja mit 4-5 knapp verloren. Das heißt, gestern Abend hat ein Unentschieden einfach nicht gereicht. Torwart Manuel Neuer meinte nach dem Spiel zu The Zone.
5: Ja, ich glaube, wir waren heute keine Killer in der Offensive gewesen. Sowas hätten wir heute einfach gebraucht.
3: Ja, Killer braucht man immer. Jetzt geht's aber weiter. Noch diesen Monat DFB-Pokalfinale in Berlin. Da treten die Bayern ja gegen den VfB Stuttgart an. Also ja, haben sie nochmal die Chance, sich ein bisschen rauszuholen aus dem Loch.
0: Sie waren halt keine Killer.
3: Wir waren halt einfach keine Killer.
0: Einfach keine Killer. Ah. Aktuell ist für euch wieder in einer knappen halben Stunde.
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7: In Deutschland startet der Donnerstag stark bewölkt. Im Westen fällt örtlich Regen, während der Norden Sonne abbekommt. Am Nachmittag bleibt es wechselhaft mit Regen, besonders im Osten und Süden. Temperaturen erreichen maximal 14 Grad im Westen. Der Wind weht mäßig aus nordöstlicher Richtung. Die Nacht wird klarer. Morgen gibt's mehr Sonne bei bis zu 23 Grad. Aktuell in Kiel an der Kieler Förde sind es 6 Grad, in Wuppertal an der Schwebebahn 8 Grad und in Stuttgart am Mercedes-Benz-Museum 10 Grad.
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7: Auf der A2 von Dortmund Richtung Oberhausen gibt es zwischen Gladbeck-Ellinghorst und Kreuz Oberhausen einen 5 Kilometer langen Stau. Macht euch auf 40 Minuten mehr gefasst. A2 Hannover Richtung Braunschweig. Zwischen Raststätte Lehrter See Süd und Rastplatz Röhrse Süd staut es sich einen Kilometer. 10 Minuten mehr einplanen. Auf der A3 von Köln Richtung Frankfurt müsst ihr zwischen Rastplatz Logebachtal und Neustadt Wied mit einem Kilometer Stau und 15 Minuten extra rechnen.
0: Alex Warren jetzt mit Fever Dream, gleich ja noch Big FM Original, kommt von Nicki Minaj, Starships und Luisa am Start, Soleil.

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0: Ja!
1: Ja, man, hast du auf jeden Fall verkackt gestern, ne?
0: Ja gut, muss man auch dazu sagen, dass hier der Kollege wirklich, ich sag mal, eine gute Kategorie hatte.
1: Ja, es war nicht
0: dein Thema. Nämlich Fußball-Bundesliga, und das ist ja definitiv auch nicht mein Thema.
1: Nee, es war das Thema von Kevin gestern, ja. 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

0: FM ist hier. In knapp 20 Sekunden sind wir wieder da.
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0: Es ist mittlerweile 17:45 in Deutschlands wichtigster Morning Show. Yes. Fabi.
2: Servus miteinander.
0: Ja, schönen guten Morgen. Ja, neue Folge What the Fabi Daily. Wie jeden Morgen in der Show gibt's für euch um 6.35 Uhr. Und das hier Palm Monkey, Rossi and the Palm Tree Boy. Song heißt Avgazi. Spielen wir euch gleich noch. Außerdem
3: Harry.
0: Seines Zeichens Styles. Und von Harry gibt's jetzt auch was Neues.
3: Yes, und zwar heute um 17 Uhr UK-Zeit, das heißt 18 Uhr in Deutschland, bringt er seinen neuen Song Dance No More raus.
0: Mhm.
3: Klingt ungefähr so.
0: Oh, nice.
3: Ja, Mann. Ist ein Tease von heute Morgen. Heute Morgen, sag ich schon, auf Instagram.
0: Mhm.
3: Genau, also wir sind gespannt. Auf Spotify gibt es dann einen neuen Song von Harry Styles.
0: Werden wir euch morgen auf jeden Fall auch hier in der Show vorstellen. Und die aktuelle von Harry Styles American Girls gibt es gleich.
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0: Justin Timberlake, Big FM Original, Cry Me a River. Es ist 6 Uhr, es ist ja gut. 6.25 Uhr, Jana, was trendet heute Morgen auf den Socials?
1: Soll ich einen Mörder heiraten? Diese Miniserie trendet gerade auf Netflix. Ist eine Art Doku über eine britische Frau, die herausfand, dass ihr Verlobter einen Radler überfahren hat und anschließend ihn begraben hat, einfach so. Das Krasse, sie bleibt bei ihm und ermittelt dann verdeckt für die Polizei. True.
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0: Das werde ich mir auf jeden Fall am Wochenende reinfahren. Das habe ich schon auf meiner Liste. So, was ist heute Morgen denn sonst noch für uns wichtig?
1: Ja, mit KI-Menschenschaden, vor allem beim Thema sexualisierte Gewalt, ist aktuell ja ein Riesenthema. Sogenannte Deepfakes sollen aber jetzt in der EU verboten werden. Darauf haben sich EU-Staaten und Parlament geeinigt. Andere KI-Regeln sollen gleichzeitig einfacher werden, aber damit Europa halt wirtschaftlich mithalten kann. Die Reform muss noch offiziell bestätigt werden. Das gilt aber als Formsache. Das Verbot soll dann ab Dezember 2026 vom KI-Amt der EU auch durchgesetzt werden. Den US-TV-Sender CNN kennen wir ja alle. Ja. Und der Gründer Ted Turner, der ist jetzt im Alter von 87 Jahren verstorben. Das hat der Sender mitgeteilt. Er hatte den Nachrichtensender 1980 in Atlanta gegründet und damit das erste 24-Stunden-Nachrichtenformat im Fernsehen etabliert. Und das hat den internationalen Nachrichtenjournalismus auch nachhaltig wirklich geprägt.
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1: Das, was viele von uns schon das ganze Jahr machen, macht ab Sonntag auch komplett Deutschland. Es lebt nämlich auf Pump. Dann ist nämlich Erdüberlastungstag. Heißt, nach gut 4 Monaten haben wir alle erneuerbaren Ressourcen verbraucht, die eigentlich für das ganze Jahr reichen sollten. Die Meldung bringe ich tatsächlich auch jedes Jahr. Der BUND für Umwelt, Naturschutz Deutschland fordert die Bundesregierung auf, sofort Maßnahmen wie Tempolimit umzusetzen und endlich Schluss zu machen mit Kohle, Öl und Gas.
0: Dankeschön, Jana, für den Moment. Aktuell ist für euch auch wieder in einer knappen halben Stunde.
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4: In Deutschland zeigt sich der Donnerstag wolkig. Am Morgen begleiten dichte Wolken das ganze Land, im Westen auch Nebel. Später lässt der Regen nach und es gibt vereinzelt trockene Phasen. Maximal erwartet euch 18 Grad im Süden und Westen. Am Nachmittag bleibt's meist bedeckt. Im Nordwesten mit Schauern. Die Nacht zu Freitag bringt vielerorts Nebel. Der Himmel bleibt aber meist wolkenlos. Gerade sieht's so aus. In Chemnitz am Karl-Marx-Monument sind es 11 Grad. In Aachen am Aachener Dom 8 Grad. Und in Düsseldorf an der Königsallee 9 Grad.
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4: A1 Osnabrück Richtung Bremen. Zwischen Bremen-Brinkum und Bremen-Arsten 4 Kilometer Stau, 15 Minuten. A1 Bremen Richtung Osnabrück. Zwischen Uphusen, Bremen-Mahndorf und Bremen-Arsten ebenfalls 4 Kilometer, 15 Minuten. A2 Dortmund Richtung Oberhausen. Zwischen Gladbeck-Ellinghorst und Kreuz-Oberhausen 6 Kilometer, 20 Minuten. A2 Dortmund Richtung Hannover. Zwischen Bad Eilsen und Rastplatz Bücketaler Knick 2 Kilometer Stau, 50 Minuten.
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0: Deutschlands Bigste Morning Show. An diesem Donnerstag ist es 6.28 Uhr. Enida ist für euch am Start.
1: Was geht?
0: Jana in die News.
1: Hi, guten Morgen.
0: Ich bin Rolf und das ist Dominik Feig. Moin.

0: 6.33 Uhr, hier ist Big FM und das ist Fabi.
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2: Ja. Tja, Leute, eine Kreuzfahrt, die ist lustig, eine Kreuzfahrt, die ist schön. Mm. Außer du gewinnst deine Tickets beim Pokern, verliebst dich in eine Alte aus der ersten Klasse, bummst in einem Auto, rammst den Eisberg und musst dann ertrinken, weil die dumme Sau keinen Platz auf der Tür gemacht hat.
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2: In den letzten Tagen macht aber ein ganz anderes Kreuzfahrtschiff, genauer die Hondius, ganz dick Schlagzeilen. Grund, das Hunter-Virus. Das ist ein recht komplexes Virus mit verschiedenen Typen. Hunter Orange, Hunter Lemon und ganz schlimm, die Hunter 4. Aber
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2: Spaß beiseite, an Bord sind bereits 3 Menschen am Hunter-Virus verstorben, das die Gefäße schädigen und je nach Virustyp und Verlauf die Nieren oder die Lungen betreffen kann. Und einer Variante, die auf dem Kreuzfahrtschiff wohl von Mensch zu Mensch übertragen wurde. Da geht's ja in meinem Kopf direkt schon wieder los.

0: die sich natürlich gefreut haben. Ja. Endlich mal echte geheuchelte Anerkennung und keine abgelaufene Packung Merci. Mhm. Und bei Familie Müller gibt's bis 2045 Nudeln, weil sich Papa Lars unter Einsatz seines Lebens im Netto eine Palette Barilla Penne Rigate erkämpft hat. Aber nee, Leute, davon sind wir zum Glück weit entfernt. Keine Sorge, alles easy, alles tutti. Und wir haben ja dank Corona gelernt, wie man mit so einer Situation umgeht. Mm. Pamela Reif Workout, entwickeln eine 1A Skincare Routine und Bananenbrot backen.
1: Ja. 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
3: Ja, danke.

0: Save Me Tonight, so heißt der Song von Jennifer Lopez und David Guetta, spielen wir euch gleich hier in Deutschlands Big Star Morning Show, Big FM außerdem. Mit einer so unfassbar geilen Stimme. Ich krieg instant Gänsehaut, wirklich.
1: Ja,
0: also ich liebe diesen Track. Mr. Know It All spielen wir euch auch noch innerhalb der nächsten 20 Minuten. 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

0: Bis 16 Uhr, Freunde, geht's jetzt richtig los, denn wir feiern Songs aus eurer und unserer Jugend.
1: Ja, Mann.
0: Und nach 16 Uhr dann auch noch eine Stunde Throwback Thursday in the Mix. Es wird wild. Und übrigens auch schon in der ersten Stunde hier. Spielen wir euch gleich. Nicki Minaj und Turn Me On. Außerdem.
1: Hip-Hop.
0: Geiler Song von Coolio, Gangsters Paradise. Und zum Start, ich lieb's, hier ist Ludacris mit

0: Daniel, David Guetta, Nicki Minaj und Turn Me On. Hier ist Big FM am Throwback Thursday und Anna 08900901 hat Bock.
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2: DNA House, da könnt ihr mal rumkommen in Kreuzberg. Ab 17 Uhr ist morgen für euch dort ein DJ-Workshop. Keine Vorkenntnisse sind nötig, also für alle, die sich da irgendwie mal ausprobieren wollen. Das Ganze geht 90 Minuten lang und es gibt natürlich professionelle DJs vor Ort, die mit euch das Ganze durchgehen. 17 Euro, ganz entspannt. 17 Uhr geht's los. Morgen DNA House in Kreuzberg.
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3: Hi, ich bin Jana und das trendet auf den Socials. Zehntausende Menschen verfolgen gerade live auf YouTube, wie der Berliner Extremsportler Arda Saci in den USA 600 Kilometer in 96 Stunden laufen will. Man hört auch, was er sagt, während er läuft. Und gerade meinte er, muss eine außerplanmäßige Pause machen, weil es ihm nicht gut geht. Er ist jetzt bei Kilometer 200.
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2: Und was ist heute sonst noch für uns wichtig?
3: Trump macht Hoffnung auf ein schnelles Ende im Iran-Krieg. Er sagt, der Iran sei bereit, auf Atomwaffen zu verzichten. Ein Deal könne schon in den nächsten Tagen kommen, meinte er in einem Interview. Gleichzeitig droht Trump aber auch wieder, ohne Einigung müsse man den Iran erneut dem Erdboden gleichmachen. Mit solchen Aussagen posierte er auch schon in der Vergangenheit. Das iranische Außenamt sieht das mit einem Deal deutlich vorsichtiger. Eine baldige Einigung sei übertrieben. Die Folgen spürt inzwischen auch die deutsche Wirtschaft. Das Institut der deutschen Wirtschaft rechnet dieses Jahr nur noch mit 0,4% Wachstum. Menschen mit Behinderung sollen im Alltag besser unterstützt werden. Deshalb sollen die Regeln für Barrierefreiheit strenger werden. Der Bundestag berät heute über die Pläne. Künftig sollen nicht nur öffentliche Stellen, sondern auch mehr private Anbieter barrierefrei werden, zum Beispiel Arztpraxen. Verbände kritisieren aber, dass viele Vorgaben freiwillig bleiben und fordern klare gesetzliche Pflichten. Die EU will stärker gegen sexualisierte Deepfakes vorgehen. Vertreter der Mitgliedstaaten und des EU-Parlaments haben sich darauf geeinigt, das KI-Gesetz zu verschärfen. Verboten werden sollen Anwendungen, mit denen täuschende echte Bilder und Videos erstellt werden können. Damit sollen wir Frauen und auch Kinder besser geschützt werden, und zwar vor Missbrauch. Gleichzeitig will die EU andere KI-Regeln lockerer machen, um das wirtschaftliche Potenzial von künstlicher Intelligenz in Europa besser zu nutzen.
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3: Ja, und aus ist der Traum vom Champions-League-Finale für den FC Bayern. Beim gefühlt spannendsten Spiel des Jahres haben die Münchner gegen Paris Saint-Germain nur 1:1 gespielt. Im Hinspiel hatten die Bayern in Paris ja mit 4:5 knapp verloren. Das heißt, gestern Abend hat ein Unentschieden nicht gereicht. Torwart Manuel Neuer meinte nach dem Spiel zu The Zone, wir waren einfach keine Killer in der Offensive, das hätten wir aber gebraucht. Noch diesen Monat ist der DFB-Pokalfinale in Berlin. Da treten die Bayern dann gegen den VfB Stuttgart an.
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5: In Deutschland startet dein Donnerstag mit einem dichten Wolkenteppich und örtlich gibt's leichten Regen. Über den Tag bleibt es meist grau, besonders in der Mitte, und im Osten kommt es zu mäßigen Niederschlag. Hier und da kann es in der Mitte sogar donnern. Später steigen die Temperaturen im Westen auf bis zu 14 Grad. Der Regen hält sich größtenteils bis in den Abend, bevor er langsam nachlässt. Gerade sieht's so aus: in Kiel an der Kieler Förde sind es 9 Grad, in Wuppertal an der Schwebebahn 8 Grad und in Stuttgart am Mercedes-Benz-Museum 10 Grad.
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5: A1 Osnabrück Richtung Bremen. 10 Kilometer Stau zwischen Delmenhorst Ost und Bremen Arsten. 50 Minuten extra. Auf der A2 Hannover Richtung Braunschweig. 3 Kilometer Stau zwischen Kreuz Hannover Ost und Rastplatz Röhrse Süd. Bis zu einer Stunde. A2 Dortmund Richtung Hannover. 12 Kilometer Stocken zwischen Rastplatz Fuchsgrund und Rastplatz Bücketaler Knick. Rechnet mit bis zu einer Stunde. Also geduldig bleiben. Für gute Laune ist die Musik da.
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8: Ihr habt Bock und wir haben Bock auf den Throwback Thursday. Songs aus eurer und unserer Jugend. So, geht gleich weiter. Es wird wild.
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8: Was ein geiler Song von Smash Mouth, heißt All Star außerdem. Hier, guck mal, ja. Lil Jon, Get Low und Katy Perry.
10: Geile Mischung, Alter.
8: Ja, wir starten jetzt auch direkt schon richtig geil. Hier ist Nelly Furtado und Turn Off The Light.
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2: Berlin, Neukölln, da könnt ihr heute mal vorbeischauen, und zwar im Comedy Café. Dann heißt die Veranstaltung Frei erfunden, Impro, Comedy und Jam, und das Ganze auf Deutsch. Eine Stunde lang geht's. Aus dem Publikum gibt es ein Wort und daraus entsteht dann spontan eine komplette improvisierte Comedy Show. Der Eintritt ist frei. Comedy Café in Neukölln. Heute Abend, los geht's um 21.30 Uhr.
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3: Hi, ich bin Jana und das trendet auf den Socials. Soll ich einen Mörder heiraten? Diese Miniserie trendet gerade auf Netflix. Ist eine Art Doku über eine britische Frau, die herausfand, dass ihr Verlobter einen Radler überfahren und anschließend begraben hat. Das Krasse daran ist, sie bleibt bei ihm und ermittelt verdeckt für die Polizei. True Crime.
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2: Und was ist heute sonst noch für uns wichtig?
3: Wir haben in Deutschland zu wenige Organspender, die nach ihrem Tod zum Beispiel ihre Niere, Leber oder Lunge spenden. Für Leute, die noch leben, aber kein Organ haben, das funktioniert. Heute wollen Bundestagsabgeordnete durch alle Fraktionen hinweg Vorschläge vorstellen, die für eine Widerspruchslösung stehen. Was heißt das? Dadurch würde jeder Mensch in Deutschland automatisch nach seinem Tod seine Organe spenden, es sei denn, er widerspricht. Dann muss er nicht. Aktuell ist es ja andersrum, man macht es nur, wenn man es selbst angegeben hat. Kritiker sagen, man missachte mit der neuen Regelung, also der Reform, das Recht auf Selbstbestimmung. Bereits 2020 hatte der Bundestag eine Widerspruchslösung abgelehnt. Die EU will stärker gegen sexualisierte Deepfakes vorgehen. Vertreter der Mitgliedstaaten und des EU-Parlaments haben sich darauf geeinigt, das KI-Gesetz zu verschärfen. Verboten werden sollen Anwendungen, mit denen täuschend echte Bilder und Videos erstellt werden können. Im Bundestag wird heute über eine Senkung der Luftverkehrssteuer gesprochen. Die Steuer wird auf jedes Flugticket fällig, je nach Länge der Strecke. Wer weiterfliegt, würde also stärker entlastet als Reisende auf Kurzstrecken. Je nach Flug könnten Tickets dadurch 2 bis 12 Euro günstiger werden, wenn die Airlines die Steuersenkung komplett an ihre Kunden weitergeben. Die Regierung will Deutschland damit als Standort für den Luftverkehr attraktiver machen.
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3: Mikroplastik ist nicht nur schädlich für die Gesundheit, sondern anscheinend fördert das auch die Erderwärmung. Das zeigt jetzt eine aktuelle Studie, die im Fachmagazin Nature Climate Change veröffentlicht wurde. Warum ist das so? Die kleinen Partikel in der Luft reflektieren das Sonnenlicht. Was ich interessant finde, dabei spielt die Farbe der Teilchen eine wichtige Rolle. Bei grünem Licht nimmt farbiges Plastik rund 75 mal so viel Sonnenenergie auf wie ungefärbter Kunststoff.
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5: In Deutschland erwartet uns heute ein wolkig nasser Donnerstag. Vormittags bleibt es bedeckt mit leichtem Regen, besonders in der Mitte, im Osten und Süden. Der Westen kann Nebel zeigen. Maximal 18 Grad in Karlsruhe, 17 Grad in Stuttgart. Am Nachmittag regnet es weiter, jedoch gibt es im Westen und Norden auch Auflockerungen. Die Nacht zu Freitag bringt Wolkenlücken und Nebel. Freitag startet heiter mit bis zu 23 Grad. Aktuell 11 Grad in Chemnitz, 9 in Aachen, 10 in Düsseldorf.
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5: A1 Osnabrück Richtung Bremen zwischen Groß-Ippener und Bremen-Arsten. 10 Kilometer Stau bis zu eine Stunde. A2 Braunschweig Richtung Hannover zwischen Peine-Ost und Raststätte-Lerthersee-Nord. 9 Kilometer, 40 Minuten. A2 Hannover Richtung Braunschweig zwischen Lehrte und Rastplatz Röhrse-Süd. 3 Kilometer, eine Stunde. A2 Dortmund Richtung Hannover zwischen Kreuzbad Oeynhausen und Rastplatz Bücketaler Knick. 16 Kilometer Stau, eine Stunde.
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0: Samstag mit David Guetta und Sia, Titanium gleich. Ha, ist das geil. Ey, und wir lösen eure Probleme. I got 99 problems, but a bitch ain't one. Hit me. 99 problems, auch das machen wir gleich. Ach. Ich fühle mich direkt besser. Und Vanessa Carlton ist auch da. 1000 miles. Oh, ich bin super süß. Die einzige Frau, die auf dem Klavier besser Auto fahren kann, als ich mit meiner eigenen Karre. Für alle, die es nicht gecheckt haben, im Musikvideo fährt sie auf dem Klavier. Soll man vielleicht dazu sagen. Big FM ist an, das auch.
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0: Meisten Donnerstag, ich bin Max.
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0: Wir feiern gemeinsam die größten Banger. 08900901, die Nummer zu mir. Julia, wie findest du den Throwback Thursday heute?
3: Es ist meine Musik, da war ich Tini. Und gerade wenn man mal einen schlechten Arbeitstag hat und hört euch und dann geht's einem auch gleich wieder besser.
0: Ja, dann machen wir das doch gleich mit David Guetta und Sia. Wie versprochen, Titanium auf der Playlist. Ich habe 1000 Miles dabei und jetzt für die Probleme auf dem Donnerstag. Jay-Z und 99 Problems.
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0: Da, wie schief habt ihr mitgesungen? Bei mir war es gerade sehr schief. Big FM ist an der Throwback Thursday. Ey, das ist die Made My Day Story Level 1000. Pass auf, Mann verliert in der Partynacht in Amerika ein Portemonnaie, ja? Denkt, es ist für immer weg. Findet dann irgendwer diese Geldbörse, bringt das Portemonnaie zur Polizeistation und lässt eine Nachricht da. Pass auf, die Nachricht ist absolut insane. Hello, sir. I found your wallet. I go now to give police station at blah blah blah avenue and you pick up there. I take $5 from wallet to buy hot dog. I am hungry and you own me. I save you. Have a good day. Wie geil ist das denn, Alter? Der snackt sich einfach einen Fünfer für einen Hot Dog. Wie findet ihr das? Aaron hat eine Sprachnachricht geschickt.
1: Ey, also ich habe meinen Geldbeutel echt schon, glaube ich, 3 Mal oder so verloren. Der ist immer wieder zurückgekommen. Und wirklich, wenn der sich da 5 Euro für einen Hot Dog rausnimmt, Digga, soll er machen. Ey, ohne Witz, ich bin viel dankbarer, dass das Ding wieder da ist, als dass mir diese 5 Euro da fehlen würden.
0: Ja, okay, check. Aber mal Real Talk, ja? Ihr findet Geld. Bis wie viel Kohle behaltet ihr es? Hotline zu mir oder Sprachnachricht geht auch. 08900 901. Big FM ist an. Hi.

0: das machen wir gleich beim Throwback Thursday mit Big FM, Amy Winehouse, Back to Black. Ist das geil, Alter. Ich feier's ja schon wieder hart ab. Und Sean Paul ist auch da. Get busy für den Throwback Thursday. Damit wir richtig geil abgehen können. Im Büro, im Auto, zu Hause, wo auch immer ihr seid. Der Throwback Thursday macht aus dem Donnerstag einen arschgeilen Tag. Machen wir gleich.
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2: 100 Years Tour der Harlem Globetrotters am Samstag im SNP Dome in Heidelberg. Ab 19 Uhr geht's am Samstag los. Wenn ihr jetzt keine Ahnung habt, was die Harlem Globetrotters sind, das ist quasi ein Basketballteam, aber keins, das irgendwie um Pokale spielt oder sowas, sondern die machen Basketball-Entertainment. Mit Trampolinen, krassen Trickshots und richtig heftigen Wow-Momenten sind die für euch im SNP Dome in Heidelberg am Samstag. Viel Spaß!
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2: Jetzt die Frau, die weiß, was richtig abgeht. Jana Allgeier in den News. Was trendet auf Social Media, Jana?
3: Zehntausende Menschen verfolgen gerade live auf YouTube, wie der Berliner Arda Saci in den USA 600 Kilometer in unter 96 Stunden läuft. Er ist jetzt bei rund 220 Kilometern. Leute, guckt ihr das auch? Ruft an bei uns bei Big FM 08900901. Wir wollen eure Meinung hören. Hey.
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2: Ey, ganz ehrlich, ich schaffe nicht mal in 96 Stunden zum Klo und zurück. Was ja, ist so, denn
3: das? Okay, das wollte ich gar nicht wissen.
2: Was ist noch wichtig in der Welt?
3: Ja, wir haben in Deutschland so wenige Organspender, die nach ihrem Tod zum Beispiel ihre Niere, Leber oder Lunge spenden. Für Leute, die noch leben, aber kein Organ haben, das funktioniert. Heute wollen Bundestagsabgeordnete durch alle Fraktionen hinweg Vorschläge vorstellen, die für eine Widerspruchslösung stehen. Was heißt das? Dadurch würde jeder Mensch in Deutschland automatisch nach seinem Tod seine Organe spenden. Es sei denn, er widerspricht, dann muss er es nicht. Aktuell ist es ja andersrum. Man macht es nur, wenn man es selbst angegeben hat. Kritiker sagen, man missachte mit der neuen Regelung, also die Reform, das Recht auf Selbstbestimmung. Bereits 2020 hatte der Bundestag eine Widerspruchslösung abgelehnt. Die EU will stärker gegen sexualisierte Deepfakes vorgehen. Vertreter der Mitgliedstaaten und des EU-Parlaments haben sich darauf geeinigt, das KI-Gesetz zu verschärfen. Verboten werden sollen Anwendungen, mit denen täuschend echte Bilder und Videos erstellt werden können. Menschen mit Behinderung sollen im Alltag besser geschützt werden und unterstützt werden. Deshalb sollen die Regeln für Barrierefreiheit strenger werden. Der Bundestag berät heute über die Pläne. Künftig sollen nicht nur öffentliche Stellen, sondern auch mehr private Anbieter barrierefrei werden, zum Beispiel Arztpraxen.
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3: Ab Sonntag lebt Deutschland auf Pump, zumindest was die Energie angeht. Dann ist nämlich Erdölbelastungstag. Heißt, nach nur gut 4 Monaten haben wir alle erneuerbaren Ressourcen verbraucht. Naja gut. Und mehr News gibt's wieder in einer knappen Stunde.
2: Danke, Jana.
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5: In Deutschland übernehmen heute die dichten Wolken das Wetter. Über der ganzen Nation ist es überwiegend bewölkt. Leichter bis mäßiger Regen ist vor allem in der Mitte, im Osten und Süden aktiv, während der Norden mit Auflockerungen rechnen kann. Die Höchsttemperaturen liegen kühl zwischen 8 und 13 Grad. Der Wind weht mäßig stark aus unterschiedlichen Richtungen. Aktuell sind es in Braunschweig am Schlossplatz 8 Grad, in Duisburg im Landschaftspark Nord 12 Grad und in Frankfurt am Main am Mainufer 11 Grad. Ein trister Tag also.
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5: Unterwegs im Berufsverkehr. A1 Richtung Bremen zwischen Delmenhorst Ost und Bremen-Hemelingen. 12 Kilometer Stau, da wartet ihr locker eine Stunde. A2 von Hannover nach Braunschweig zwischen Kreuz Hannover Ost und Rastplatz Röhrse Süd. 4 Kilometer Stau, auch hier dauert's eine Stunde. Weiter auf der A2 von Dortmund nach Hannover zwischen Rastplatz Fuchsgrund und Bad Nenndorf. Satte 12 Kilometer Stau, verliert hier ebenfalls eine Stunde. Bleibt geduldig.
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0: deinem Arbeitskollegen gerade Tschüss gesagt. Und jetzt läuft er in die gleiche Richtung? Hier ein Fun-Fact, mit dem der Weg nicht ganz so unangenehm wird.
1: Der Reporter Jack Unterweger interviewte Polizeiermittler zu Morden, die er selbst begangen hatte.
2: Das ist Rihanna, also der Name. Und Drake ist auch mit dabei. What's my name? Ich für meinen Teil bin Max. Das ist Big FM, der Throwback Thursday. Gleich mit diesem absoluten Vollbrecher. Und ich habe Uncle Cracker dabei. Habe ich uns auf die Playlist gepackt, damit der Donnerstag arschgeil wird. Das war irgendwann mal auf einer The Dome CD drauf, die ich irgendwann mal hatte. Saugeiles Teil. Packen wir uns gleich auf die Playlist.
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0: Ihr könnt immer anrufen, wenn ihr einfach quatschen wollt. Hotline zu mir 08900901. Wer ist dran?
1: Hi, der Enes.
0: Hallo, warum rufst du an?
1: Ihr hattet gerade über Arda Sace gesprochen.
0: Ja, der Typ, der die 600 Kilometer in 96 Stunden läuft, ne?
1: Da dachte ich mir, ich rufe direkt mal an.
0: Bist du auch so einer, der den Livestream guckt?
1: Ja, die ganze Zeit, sogar während der Arbeit.
0: Ehrlich? Krass.
1: Ja, muss.
0: Was arbeitest du denn?
1: Als Bürokaufmann.
0: Und dann kann man Arbeitszeitbetrug begehen mit einem Livestream von dem Typen, oder was?
1: So ein bisschen Arbeitszeitbetrug geht immer.
0: Ja, voll, Alter, auf jeden Fall. Du guckst jetzt den ganzen Tag den Livestream mit deinen Kollegen im Büro oder machst du das alleine? Ist das bei euch so ein Ding?
1: Ich guck das mit meinen Kollegen, ja.
0: Geil, also richtiges Happening geworden.
1: Live-Event im Büro.
0: Also wenn ihr das auch haben wollt, so ein geiles Live-Event, ihr könnt es die ganze Zeit live gucken, unter anderem auf YouTube. Richtig geil. Ein Typ, der 600 Kilometer durch eine Wüste läuft in 3 Tagen. Was ist mit ihm, Junge?
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2: 100 Years Tour der Harlem Globetrotters am Samstag im SNP Dome in Heidelberg. Ab 19 Uhr geht's am Samstag los. Wenn ihr jetzt keine Ahnung habt, was die Harlem Globetrotters sind, das ist quasi ein Basketballteam, aber keins, das irgendwie um Pokale spielt oder sowas, sondern die machen Basketball-Entertainment mit Trampolinen, krassen Trickshots und richtig heftigen Wow-Momenten. Sind die für euch im SNP Dome in Heidelberg am Samstag. Viel Spaß.
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2: Jetzt die Frau, die weiß, was abgeht. Sarah Keiloweit in den News. Was trendet auf Social Media, Sarah?
3: Der neue Scheiß in der Foodie-Rezepte-Bubble auf Instagram ist jetzt Crispy Quinoa-Salat. Letztes Jahr sind wir ja schon alle süchtig geworden nach Crispy Reissalat und genau das Spiel spielen wir jetzt nochmal, aber mit Quinoa, der nach dem Kochen nochmal crispy gebacken wird. Die Rezepte sammeln Millionen an Views.
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2: So was kannst du doch nicht erzählen, ich habe Hunger.
3: Mann. Genau pünktlich zur Mittagspause, habe ich mir gedacht.
2: Was ist sonst noch wichtig auf der Welt, Sarah?
3: Im Bundestag geht es heute um Organspende. In Deutschland warten ja echt viele Leute auf ein Spenderorgan und deswegen wurde jetzt ein Antrag im Bundestag gestellt, mit dem Plan, bei uns die sogenannte Widerspruchslösung einzuführen. Die würde bedeuten, dass alle über 18 automatisch Organspender sind, wenn sie sterben, es sei denn, sie sagen aktiv Nein. Aktuell ist es bei uns hier andersrum, wer Organe spenden will, der muss aktiv Ja sagen. Die EU, die will strengere KI-Gesetze. Vor allem sollen Apps und Programme verboten werden, die sexualisierte Deepfakes erstellen können. Darauf hat sich jetzt das EU-Parlament geeinigt, das hat der EU-Ratspräsident mitgeteilt. Dass die EU jetzt gegen so Deepfakes vorgeht, das finden viele gut. Es gibt aber auch Stimmen, die sagen, dass das nicht ausreicht und wir aufpassen müssen, dass wir am Ende nicht voll den Flickenteppich haben aus lauter KI-Sonderregeln. Wir haben neue Zahlen zum Bundeswehr-Fragebogen. Diesem Fragebogen, den die Regierung seit diesem Jahr an alle verschickt, die 18 werden, um rauszufinden, wer sich prinzipiell vorstellen könnte, Soldat zu werden. Das Redaktionsnetzwerk Deutschland berichtet jetzt, dass jeder vierte 18-Jährige einfach nicht antwortet auf den Fragebogen. Die Beantwortung ist aber Pflicht für Männer. Wer das trotzdem nicht tut, der bekommt erst eine Erinnerung und dann droht tatsächlich ein Bußgeld und zwar bis zu 1.000 Euro.
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3: Arda Saci läuft einfach immer noch. Der Berliner Extremsportler, der ist jetzt einfach schon über 40 Stunden lang dabei, durch die Wüste von Nevada zu laufen. Und natürlich streamt er das live auf YouTube. Insgesamt will Ada 600 Kilometer in 96 Stunden schaffen. Gut 200 Kilometer hat er schon hinter sich. Über 350 liegen noch vor ihm. Soweit es viel. Die nächsten News gibt's wieder hier in knapp einer Stunde.
2: Danke, Sarah.
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5: In Deutschland dominiert heute Nachmittag eine Mischung aus grauen Wolken und leichten Schauern. Besonders im Süden und Osten regnet es zeitweise. Der Westen bleibt unter dichter Wolkendecke. Die Temperaturen reichen von kühlen 8 Grad in der Mitte bis zu angenehmeren 13 Grad im Westen. Morgen zeigt sich etwas die Sonne, besonders in Süddeutschland, mit Höchstwerten von 17 bis 21 Grad. Gerade sieht's so aus, in Wiesbaden am Kurhaus 12 Grad, in Hannover am Maschsee 9 Grad und in Köln am Rheinauhafen 14 Grad.
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5: Auf der A1 von Osnabrück Richtung Bremen staut es sich zwischen Delmenhorst Ost und Bremen-Arsten auf 9 Kilometern. Da verliert ihr satte 50 Minuten. In die andere Richtung von Bremen Richtung Osnabrück müsst ihr zwischen Wildeshausen Nord und Dreieck Ahlhorner Heide auf 8 Kilometern ebenfalls mit 50 Minuten rechnen. Auf der A2 von Dortmund Richtung Hannover steht ihr zwischen Rastplatz Fuchsgrund und Rehren 12 Kilometer lang. Hier verliert ihr bis zu eine Stunde.
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0: Ganz ehrlich, wer bei dem Song, bei SingStar volle Punktzahl kriegt, das war auch wirklich anders wild, ne? Das ist der Throwback Thursday mit Big FM. Und das machen wir gleich. Outkast, so fresh, so clean. Und die Queen ist da. Ich habe uns Born This Way auf die Playlist gepackt. So wird aus einem normalen Donnerstag ein arschgeiler Throwback Thursday mit Big FM.
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3: Ich bin Max, ey, schönen Donnerstag. Diese Story made my day. Ein Typ in den USA verliert nach einer Partynacht sein Portemonnaie. Klar, denkst du, ey, das ist für immer weg, scheiße. Irgendwer findet die Geldbörse, bringt die zur Polizeistation und lässt eine saugeile Nachricht da. Pass auf, ich habe 5 Euro aus dem Portemonnaie genommen, weil ich Hunger hatte. Ich habe mir einen Hotdog gekauft. Geiler Typ. Aber mal Real Talk. 08900901, die Big FM Hotline. Hanna ist dran, wenn du Geld findest. Bis wie viel Kohle würdest du das dann behalten?
4: Ich glaube, so 20 Euro würde ich schon behalten. Weil so bei 50 Euro oder so hätte ich irgendwie so ein bisschen Bammel. Da würde ich denken so, boah, nee, das ist auch komisch. Am Ende gehe ich dann da wieder lang und dann steht da auf einmal so ein Aushang, so, wir suchen den Dieb von den 50 Euro.
3: Ja, fühle ich. Wie ist das bei euch, Big FM Community? Bis wie viel Geld würdet ihr gefundenes Geld behalten? Hotline zu mir, 08900901.
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0: so Heulemotionen hoch bei dir, nicht?
1: Ich habe gedacht, ich muss mir ein Kleid anziehen.
0: Die Throwback Thursday Experten sind jetzt gefragt. Big FM Community. Seid ihr drin im Thema?
1: Ich hoffe doch. 08900901, die Big FM Hotline. Von wem ist dieser Song?
0: Also, das ist eine Fun-Frage eigentlich. Wenn ihr das nicht wisst, dann spielen wir ihn nicht. 08900901.
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0: Fam, was geht ab? Es ist ein wunderschöner Donnerstag, Throwback Thursday, mittendrin statt nur dabei, gleich auf der Playlist David Guetta. Davor gibt es aber noch für die Throwback-Experten ein ominöses Rätsel. Und die Frage aller Fragen ist, von wem ist denn eigentlich nochmal der Song?
3: Reicht? Also wenn ihr wahre Experten seid, dann wisst ihr das. Und seid jetzt an der Big FM Hotline 08900901.
4: Julia.
3: Hallo, Julia, sag's uns, wer war das?
4: Missy Elliott, get your freak on.
3: Yes! Sollen wir den spielen oder sollen wir den nicht spielen?
4: Ja, na klar, bitte. Geiler Song, auf jeden Fall.
3: Okay, also du bist eine wahre Throwback Thursday Expertin, huh?
4: Na, auf jeden Fall. Ich höre den ganzen Tag schon euren Sender.
3: Yes!
0: Okay. 10 von 10, Julia. Alles richtig gemacht im Leben.
3: Dann machen wir das jetzt.
4: Ja, ich mach ganz laut.

0: 08900901. Luca, was geht bei dir?
1: Ich war im Schwimmbad pleit und auf dem Weg nach Hause.
2: Was, im Schwimmbad?
1: Ja, ich bin da Reinigungskraft.
2: Ah, ich dachte schon, du warst schwimmen. Ich wollte schon sagen, Luca, das wäre krass. Irgendwie so warm ist jetzt auch nicht.
0: Löwe, wenn du das machst.
1: Vorgestern war ich schwimmen. Da,
0: ja, da warst du auf jeden Fall krass.
2: Das
0: und
2: ist wirklich
0: krass oder nass?
1: War krass und nass.
2: Ey, du Maus, du feierst mit uns in Throwback Thursday jetzt hier auf Big FM?
1: Selbstverständlich. Ich fahre jetzt nach Hause und höre den besten Sender der Welt.
2: Ist doch klar. Du Maus, geil.
0: PayPal geht raus, 49 Cent. Mehr haben wir gerade nicht, aber ist okay.
1: Ich nehme auch 40 Cent.

0: 08900901. Da kommen WhatsApp-Sprachnachrichten von euch rein und ihr feiert mit uns.
1: Hi, hier ist Lea. Ich komme gerade aus der Uni in Stuttgart und ich höre gerade den Throwback First Day und es macht richtig, richtig Laune. Liebe Grüße ins Studio.
0: Grüße, danke. Maus. Geht gleich weiter.
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1: Das schmeckt, Jasmin. 08900901. Hier kommen die WhatsApps
0: rein.
1: WhatsApps.
0: Wer es nicht kennt, dann seid ihr zu spät. Die WhatsApps kommen rein. Ohne Ende, Jasmin.
2: Hi, liebes Big FM Team. Hier ist Jasmin aus Memmingen. Also, ich liebe alle Throwback Thursdays von euch. Wir haben ein neues Auto gekauft und das Allerwichtigste war, dass Big FM reinkommt. Ich liebe euch, macht weiter so.
1: Oh, wir lieben dich auch, Maus.
0: Mehr Nachrichten 08900901, da könnt ihr alles hinschicken.
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1: Ganz viel Liebe geht raus und zwar heute schon die Trompete in Bochum. Da gibt es nämlich eine kleine geile Studi-Party.
0: Yes, ihr solltet auf jeden Fall vorbeischauen, es lohnt sich. Es ist tatsächlich eine sehr, sehr geile Location, weil donnerstags die Studentenparty Bermuda Egg, so heißt das Ganze. Und das könnt ihr euch auf jeden Fall schon mal reinziehen. Also müsst ihr auf jeden Fall vorbeischauen, auch wenn ihr nicht Studis seid.
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0: 16.29 Uhr in die News mit Sarah Kailoweit. Was haben wir denn auf den Socials?
5: Billie Eilish, die trennt gerade auf Instagram. Die hat uns jetzt nämlich zum ersten Mal auf dem roten Teppich ihrer Filmpremiere in L.A. ihren Boyfriend offiziell gezeigt. Die Bilder von den beiden sind Zucker pur. Billie sieht einfach super happy aus und Instagram ist gehypt über so viel Liebe.
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1: Und was ist sonst noch wichtig heute?
5: Strengere KI-Gesetze will die EU. Vor allem sollen solche Programme verboten werden, die sexualisierte Deepfakes erstellen können. Darauf haben sich heute die Mitgliedstaaten und das EU-Parlament geeinigt. Gleichzeitig betont die EU, dass es wichtig ist, mit den Regeln nicht das wirtschaftliche Potenzial von KI in Europa auszubremsen. Ein, vielleicht sogar der große Streitpunkt zwischen der USA und dem Iran ist ja das iranische Atomprogramm. Und US-Präsident Trump hat jetzt bei einer Pressekonferenz gesagt, der Iran hat zugesichert, dass sie auf eigene Atomwaffen verzichten. Und Trump ist dementsprechend auch ziemlich zufrieden mit sich selbst. Der Iran wiederum, der sagt, dass die Darstellung von Trump hart überzogen ist, aber sie bestätigen, dass die beiden gerade miteinander sprechen und auch einen Deal ausarbeiten. Die AfD, die hat jetzt ein Gerichtsverfahren verloren gegen den Bundestag. Die Bundestagsverwaltung, die hatte letztes Jahr nämlich eine über 2 Millionen Euro Spende an die AfD beschlagnahmt, weil es Zweifel gab an der Herkunft des Geldes. Die AfD, die hatte dagegen geklagt, hat jetzt aber verloren. Die Partei bekommt die 2,35 Millionen Euro also nicht zurück, sie kann aber Berufung einlegen.
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5: Arda Saci läuft einfach immer noch. Der Berliner Extremsportler ist jetzt einfach schon 44 Stunden lang dabei, durch die Wüste von Nevada zu laufen und natürlich streamt er das auch live auf YouTube. Insgesamt will Arda 600 Kilometer in nur 96 Stunden schaffen. Über 240 Kilometer ist er schon in den letzten 44 Stunden gelaufen. Es fehlen jetzt aber immer noch über 350.
0: Tja.
1: Weiß nicht.
0: Ist schon ein bisschen hart, ne?
5: Muss jeder selbst wissen.
0: Muss jeder selbst wissen, was er macht. Danke, Sarah.
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7: In Deutschland wird es nun grau und regnerisch. Der Nachmittag bleibt bedeckt, vor allem in der Mitte. Und im Süden regnet es kräftig. Einige Gebiete müssen sogar mit Gewittern rechnen. Höchsttemperaturen liegen zwischen 8 Grad in der Mitte und 15 Grad im Westen. Ein mäßiger Wind aus Nordost sorgt hier und da für frische Momente. Gerade sieht's so aus. In Kiel an der Kieler Förde sind es aktuell 14 Grad. In Wuppertal an der Schwebebahn 15 Grad. Und in Stuttgart am Mercedes-Benz-Museum ebenfalls 14 Grad. Bleibt also spannend.
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7: Auf der A1 zwischen Delmenhorst Ost und Bremen-Arsten in Richtung Bremen staut es sich auf 8 Kilometern, was zu einem Zeitverlust von bis zu einer Stunde führt. In der gleichen intensiven Situation steckt die A2 zwischen Hannover-Lahe und Lehrte Ost in Richtung Braunschweig mit 10 Kilometern Stau bei einer Stunde Verzögerung. Auf der A3 Richtung Oberhausen stockt es zwischen Dreieck Köln-Heumer und Kreuz-Leverkusen auf 10 Kilometern. Hier beträgt der Zeitverlust 40 Minuten.
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1: Es ist schon wieder legendär. Katrin, was sagst du zum Throwback Thursday Live-Mix?
2: Ja, der gehört einfach dazu, der muss sein.
1: Jawohl.
0: Der muss auf jeden Fall sein. Komm mal, deswegen machen wir auch gleich so weiter. Bleib dran.
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1: Entschuldigung, ich wollte auch schon was sagen, aber ist okay, bevor der Streit anfängt, ihr habt auch was zu sagen. WhatsApp glüht 08.909 eure Nachrichten.
2: Ich höre Big FM von Montag bis Freitag, von morgens um 6 bis abends um 5.
3: So.
2: Macht weiter so und am meisten freue ich mich immer auf den TBT. Da kann es dann richtig abgehen im Radlader. Liebe Grüße, Casey aus Mannheim.
3: Oh, Grüße gehen raus, Casey. Und Maria hat uns auch noch eine WhatsApp geschickt an die 08.909.01.
4: Hallo zusammen, wir sitzen hier zusammen im Office und wir lieben den Throwback Thursday.
1: Deswegen machen wir jetzt genauso weiter. Yes. Throwback Mix mit DJ Antar.

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2: 100 Jahre gibt es sie schon, die Harlem Globetrotters.
3: Yes, es ist ein krasses Jubiläum und ihr könnt mitfeiern, und zwar jetzt schon. Am Samstag schön mal frei halten, frei schaufeln. 19 Uhr geht das Ganze los in Heidelberg SNP Dome und es gibt noch Tickets.
2: Yes, wenn ihr schnell seid, könnt ihr die Boys auf jeden Fall erleben. Er wird legendary, ne? Sie sind nicht umsonst seit 100 Jahren auf Tour. The Harlem Globetrotters live am Samstag.
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3: 17.28 Uhr, die News mit Sarah Kailoweit. Sarah, was trendet aktuell auf den Socials?
4: Der neueste Scheiß in der Foodie-Rezepte-Bubble auf Instagram ist jetzt Crispy Quinoa-Salat. Letztes Jahr sind wir ja schon alle süchtig geworden nach Crispy Reissalat und genau das Spiel spielen wir jetzt nochmal, aber mit Quinoa, der nach dem Kochen nochmal gebacken wird. Die Rezepte sammeln Millionen an Views.
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2: Und was haben wir sonst noch Wichtiges?
4: Es kommen weniger Steuern rein in den kommenden Jahren als gedacht in Deutschland. Das zeigen jetzt die neuesten Steuerschätzungen. Finanzminister Klingbeil sagt, das liegt vor allem auch am Krieg im Iran. Klingbeil meint, die neuen Steuerschätzungen, die zeigen, wie sehr uns der Iran-Krieg wirtschaftlich schadet. Und er sagt deswegen auch, Trumps Krieg sei verantwortungslos. Die AfD, die hat jetzt ein Gerichtsverfahren verloren gegen den Bundestag. Die Bundestagsverwaltung, die hat letztes Jahr nämlich über 2 Millionen Euro Spende, so rum. Also jemand hat 2 Millionen Euro gespendet an die AfD. Die Bundestagsverwaltung hat das dann beschlagnahmt, weil es nämlich Zweifel gab an der Herkunft des Geldes. Die AfD, die hatte da dagegen geklagt, hat jetzt aber verloren. Die Partei, die bekommt die 2,35 Millionen Euro also nicht zurück, sie kann aber Berufung einlegen. Die Bahn, beziehungsweise das Schienennetz der Deutschen Bahn, das hat heute Zeugnis bekommen und es hat die Note 3 kassiert, genau wie ein Jahr vorher schon. Und das, obwohl richtig viel Geld ins Schienennetz geflossen ist. Die Bahnchefin Palla, die sagt dazu, wir haben die Trendwende noch nicht geschafft, aber sie sagt, wir haben es immerhin hinbekommen, die ungebremste Alterung des Schienennetzes zu stoppen.
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4: Das fällt in die Kategorie, kann man machen, muss man aber nicht.
0: Don't stop, make it pop, DJ, blow my speakers up.
4: Also, Kesha lieben wir, keine Angst. Aber die Musikerin, die hat jetzt in einem Podcast erzählt, dass sie eine Kette trägt mit einem Anhänger. Und zwar einem, in dem ihre eigene Plazenta drin ist. Also das Organ, das Babys im Bauch haben, um da Nährstoffe drüber zu bekommen. Keshas Mama hat anscheinend Keshas Plazenta damals nach ihrer Geburt getrocknet. Und das Pulver, das steckt jetzt in Keshas Kettenanhänger. Ja,
3: puh.
4: Muss jeder selbst wissen.
6: Was, Bruder? Was soll ich sagen, Bruder?
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7: In Deutschland bleibt der Abend bedeckt. Im Süden sind später ein paar Wolkenlücken möglich. In der Mitte, im Osten und im Süden bringt der Abend Regen, vereinzelt auch Gewitter. Temperaturen liegen zwischen 8 und 13 Grad. Eine nordwestliche Brise im Süden. Morgen wird's ruhiger. Nach einer teils nebligen Nacht wird es vielerorts heiter mit 18 bis 23 Grad. In Chemnitz am Karl-Marx-Monument sind aktuell 9 Grad. In Aachen am Aachener Dom 15 und in Düsseldorf an der Königsallee 16 Grad. Macht euch auf ein spannendes Wetterwochenende gefasst.
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7: A1 Osnabrück Richtung Bremen, 8 Kilometer Stau zwischen Delmenhorst Ost und Bremen-Hemelingen, 50 Minuten A2 Dortmund Richtung Braunschweig zwischen Hannover-Langenhagen und Lehrte Ost, 18 Kilometer Stau, eine Stunde. A7 Hannover Richtung Kassel stockt es auf 18 Kilometern zwischen Hannover-Anderten und Derneburg-Salzgitter, ebenfalls eine Stunde. A27 Bremerhaven Richtung Bremen zwischen Bremen-Horn, Lehe und Bremen-Sebaldsbrück, 5 Kilometer Stau, eine Stunde.
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8: Hallo, ich bin Tanja. Die Preisanstiege bei Energie wegen des Iran-Kriegs sind stark, aber laut Bundesstatistik weniger heftig als im Ukraine-Krieg 2022. Im März verteuerten sich Kraftstoffe im Vergleich zum Vorjahr im Schnitt um etwa 20%, leichtes Heizöl um fast die Hälfte. Zu Beginn des Ukraine-Kriegs waren die Preise aber noch stärker nach oben gegangen. Im März 2022 zahlten Verbraucher für Diesel und Benzin im Schnitt fast die Hälfte mehr, für leichtes Heizöl sogar fast 2,5-mal so viel wie vor dem Ukraine-Krieg. Und noch der Blick auf den DAX, der stand zuletzt bei 24.802 Punkten.
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0: 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Gleich geht's weiter und zwar mit Flo und Leak It.
1: Ja, und auch passend zu Leak It. Wir brauchen mal jemanden. Big FM Community. Dating Donnerstag. Wer von euch hat denn noch einen Chat mit seinem Ex oder mit seiner Ex-Freundin auf dem Handy?
0: Die Mutigen bitte nach vorne. 08900901 ist die kostenlose Hotline zu uns ins Studio. Wenn ihr noch einen Chat mit eurer Ex oder eurem Ex habt, klingelt durch, es wird auch nicht so schlimm. 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

0: und Ries.
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2: Rein geht's in unseren Feierabend. Oh, das schmeckt schon wieder. Flow gleich auf der Playlist. Neuer Song, Leak It, richtiger Banger. Und natürlich Big FM Originals mit am Start. Ed Sheeran mit Overpass Graffiti. Gönnen wir uns gleich. Und der allerbeste Song at the party with DMC. Damit machen wir uns einfach unsere eigene Aftershow-Party bzw. After-Work-Party für so einen Donnerstag. Das ist einfach das Beste. Und für alle Dating-Donnerstag. Es geht um Chats vom Ex oder von der Ex-Freundin. 08900901, das ist die Big FM Hotline.
3: Yes, so sieht's aus. Und zwar haben wir Lea am Telefon. Lea, darf man da noch Kontakt haben?
4: Boah, also ich hab's schon versucht, überall zu löschen. Aber so hin und wieder kommt mal eine SMS.
2: Okay, also der ist noch aktiv, der slidet noch rein.
4: Ja. Es ist so richtig, oder ist es mit so blockieren, sperren, Chat löschen und dann kommt wieder ein neuer rein.
2: Ach krass. Ah. Okay, das ist aber ganz schön penetrant
3: auch.
2: Das ist
3: nochmal ein anderes Game.
4: Ja. Ja, ich weiß, aber manchmal so ein bisschen spicy. Manchmal braucht man einfach ein bisschen Stress.
3: Weiß ich nicht, aber ey, I guess so.
2: Ja, okay, das ist natürlich nochmal eine ganz andere Nummer. Aber bist du da grundsätzlich eigentlich auch so ein Typ, der eben alles löscht und alles blockiert, wenn er dann nicht mehr mit jemandem zusammen ist und komplett Kontakt abbricht?
4: Also, ich versuche mich da ein bisschen, also nein, Moment, bevor ich jetzt hier was Falsches sage. Also so, ja, doch, bin ich safe 100%, aber ich versuche ein bisschen weniger toxisch zu sein und ein bisschen besser zu kommunizieren.
2: Und darf man, wenn man in einer neuen Beziehung ist, mit seinem Ex oder mit seiner Ex auch, also mit seinem Partner über Ex oder Ex-Freundin sprechen?
4: Nein, nein, die Ex-Freundin darf nicht mehr existieren, die darf nicht erwähnt werden.
2: Okay, Big FM Community, was sagt ihr? 08900901, wenn man in einer neuen Beziehung ist, darf man über den Ex-Partner sprechen?

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1: Hi, ich bin's, Miriam Odoi-Henna, Endspurt beim Battle Newcomer at Big FM. Heute hören wir nochmal Albina Imeri. Und dann wird bis Sonntagmorgen entschieden, wer wird Newcomerin der Woche. Abstimmen könnt ihr auf bigfm.de. Mit Love is not a losing game bringt Albina nochmal Stärke, Gefühl und Haltung ins Battle.
2: Hey, ich bin Albina, Solokünstlerin, und Musik ist schon seit meiner Kindheit meine größte Leidenschaft. Ich mache englische Popmusik, die einfach Spaß machen soll, Lust aufs Tanzen weckt und gute Laune verbreitet. Mein Song Love is not a losing game erzählt von dieser einen Liebe, die sich sofort magisch anfühlt. Leicht, ehrlich und besonders. Es ist aber keine romantische Ballade, sondern ein Pop-Track zum Aufdrehen und Tanzen. Und ich finde, er macht happy. Ich hoffe, dass er bei euch dasselbe auslöst.
1: Hier ist sie, Albina Imeri mit Love is not a losing game. Abstimmen könnt ihr jetzt auf bigfm.de. Nur eine kann Newcomerin der Woche werden. Und Sonntag lösen wir auf. Wer ist Newcomerin der Woche?
2: Hi, ich bin Albina Imeri und ihr hört jetzt meinen Song Love is not a losing game